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Traktor, genau. Am Samstag da wird badet, Sonnstedt, das ist

sie halten. Ja. Schreien aus. Genau. Am Sonntag geht's in die Kirche. Na, das gehört sich, das ist Brauch. Danach geht's dann an den Stammtisch und kattelt wird, das raucht.

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Die wenigen Haare, die sie noch haben, flattern im strengen Mitternachtswinde. Mit glutroten Augen und feuerroter Nase fixieren sie ihre Opfer und ziehen sie gnadenlos in ihren Bann. 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

Darwin ist auf der einen Seite ein Pfundskerle und wirklich ein patenter Kerl. Auf der anderen Seite ist er ein Angsthase. Er ist ein Angsthase vor dem Herrn. Heute braucht man das ja gar nicht mehr. Aber zeitlang musste man, um sich erotische Filme zu besorgen, musste man in die Videothek. Jetzt der Armin hat sich das nicht getraut, um alle verrecken nicht. Und weil er halt ein guter Kumpel ist, bin ich halt für ihn in die Videothek gegangen und hab was ausgeliehen. Und mir ist auch nicht so ganz angenehm. Vor allem, weil neben mir die Nachbarin gestanden ist. Ich habe dann irgendwie versucht, eine Erklärung zusammenzuschustern und bin auf folgende Idee gekommen.

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Ja, jetzt kommt als nächstes was ganz anderes. Ihr wisst ja alle, was ein Talking Blues ist. So Bob Dylan hat ja das gemacht und hat es der Wader auf Deutsch gemacht. Und ich habe jetzt so die schwäbische Version davon erfunden. Das ist aber kein Talking Blues, sondern ein Schwätzlied. Dann, deswegen ist es auch schwäbisch. Ist auch kein Blues, sondern das ist halt, man spielt was auf der Gitarre und erzählt irgendwas dazu. Das Lied, was ich da gemacht habe, was ich da erzählt, das handelt von auch was ganz Alltäglichem. Das beschreibt nämlich so den Ablauf von einer Woche, so von Montag bis zum Sonntag, was man da so erlebt, wie es einem da so geht. Und das Lied hat zwei Teile. Der erste ist von Montag bis Donnerstag. Der ist ein bisschen langweilig geworden, ist auch nicht so interessant gewesen, habe es deshalb auch kurz gemacht. Der zweite Teil geht vom Freitag bis zum Sonntag, logischerweise. Und das ist also dann ausführlich, das Wochenende ist auch für den Schwab unheimlich wichtig. Warum, das verrate ich jetzt noch nicht, das wird dann in dem Lied beschrieben. Schwätzlied, und es heißt die Woche.

Montag, da stinkt es einem immer gleich. Wenn man nämlich dran denkt, dass man jetzt ganz hoch wieder schaffen kann. Man schafft zwar schon ganz gern bei uns im Ländle, aber halt auch lieber am eigenen Häusle, als für jemand anders der Reichtum zu besorgen. Naja, die Sportberichte vom Wochenende, die halten euch ein bisschen über Wasser. Und wenn man sich's überlegt, 5 Tage, die gehen ja auch schnell wieder rum. Am Dienstag ist man dann so richtig schön drin im Trott. Und am Mittwoch und am Donnerstag ist es auch nicht viel anders. Man braucht halt ein bisschen Abwechslung. Dann geht man mal zum Kegler, zum Kaderspieler oder ins Jugendhaus. Donnerstags kann man sich dann der Fernsehkrimi angucken oder sich die neueste Illustrierte kaufen und sich an die Sensationsmeldungen aufgeilen. Und der Mülleimer, den muss man auch noch neu stellen am Donnerstag.

Freitag ist dann endlich ganz, ganz anders. Endlich der letzte Tag im Geschäft und man kann kaum erwarten, bis Feierabend ist. Dann schnell der Lotterschein verbracht und der Müllräumer wieder neigestellt. Und dann geschwind die Verwandte angerufen, die man am Sonntag besuchen gegangen will, damit die auch noch was einkaufen können. Denn jedes Mal ist denen so peinlich, wenn man danach kommt und sie können einem nichts Gescheites anbieten. Und so kann man doch dann auch wieder nicht sein. Der Samstag ist der allerwichtigste Tag für den Schwab. Nicht, weil das Wochenende anfängt, nein, am Samstag wird erst richtig geschafft. Die eine, die werkelt am Häusle und die andere, die werkelt am Auto. Und wer kein Häusle und kein Auto hat, der putzt das Fahrrad. Das Allerwichtigste darf natürlich auch nicht vergessen werden am Samstag, das ist nämlich

Genau, eiskalt, aber das Treppenhaus muss putzt sein, sonst gibt es den größten Krach mit dem Vermieter, wenn nicht sogar fristlose Kündigung. Man sagt ja sogar, dass die sieben Schwaber ja eigentlich acht gewesen sind, aber wo sie dann losziehen wollten, hat der eine niemand gefunden, der so lange keine Woche machen darf, dann hat er halt daheim bleiben müssen. Man muss sich auch immer arg beeilen, so ein Samstag ist arg kurz und bis zum Rudi Carrell will man ja fertig sein. Als wenn es auch mir gegangen wäre, so drei Samstiche in der Woche, das wäre das Richtige. Am Sonntag, da hält man sich natürlich an die Feiertagsruhe. Oder man schafft etwas, das der Nachbar nicht gerade sieht, zum Beispiel der Keller neu streichen. Nachmittags macht man dann seine Psyche, man geht zum Kaffee nach, bleibt aber meistens bis zum Vesper hocken, dass sich's auch rentiert hat. Abends ist man dann müde, man geht bald ins Bett, muss am nächsten Tag wieder raus, man ärgert sich über das kurze Wochenende und sowas blöds. Nächste Woche gibt's schon wieder keinen Feiertag.

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